Bundesweit hat es gestern Demonstrationen gegen eine mögliche Wehrpflicht gegeben. Wie die Initiative Schulstreik gegen Wehrpflicht mitteilte, waren über 45.000 Schülerinnen und Schüler in rund 100 Städten auf der Straße. Seit Januar ist ein Gesetz über den neuen Wehrdienst in Kraft. Kern ist die verpflichtende Musterung für junge Männer. Nicht nur unsere deutsche Fußballnationalmannschaft mit Jürgen Klopp, auch Frankreich hat einen klangvollen Namen als neuen Nationaltrainer. Das Debüt von Zinedine Zidane ist siegreich gewesen. Frankreich gewann in der Nations League 1:0 in der Türkei.

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An der Nordsee wird's langsam ungemütlich mit mehr Wolken und etwas Regen. Im Rest bleibt es klar, beziehungsweise es kann neblig werden für diejenigen, die an Main oder Donau wohnen. Die Temperaturen gehen ordentlich runter, 9 bis stellenweise 1 Grad. Örtlich gibt's Bodenfrost. Unter der Wolkendecke bleibt es etwas milder. Tagsüber gibt's im Norden ein paar Wolken und etwas Regen, aber später kommt auch da wieder die Sonne raus. Im Süden und in der Mitte wird's nach dem Nebel richtig sonnig.

0: und warm. Am Oberrhein sind sogar fast 30 Grad drin.
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0: Ich bin Moritz Einzel. Die SPD droht offenbar der Union damit, die Pflegereform scheitern zu lassen. Das Bundeskabinett sollte die Pläne von Gesundheitsminister Linnemann eigentlich in der kommenden Woche absegnen. Nach ARD-Informationen sind die Sozialdemokraten aber unzufrieden mit den vorgesehenen Kürzungen für Pflegebedürftige und deren Angehörige. Die SPD will wohl auch eine Art Pflegedeckel einführen, mit dem die Eigenanteile begrenzt werden. In Berlin will die Linke Sondierungsgespräche mit Grünen und SPD zur Regierungsbildung in der Hauptstadt führen. Das haben die Delegierten eines Parteitags mit breiter Mehrheit beschlossen. Ein Knackpunkt dürfte dabei die Forderung der Linken sein, Wohnungskonzerne zu enteignen. Spitzenkandidatin Eralp.
2: Wir können doch nicht ernsthaft zulassen, dass mit unseren Wohnungen an der Börse gehandelt wird, dass Vonovia, bei der wir ohne Ende illegale Mieterhöhungen aufgedeckt haben, dieses Jahr 1 Milliarde Euro an seine Aktionäre ausgezahlt hat, während die Mieter sich am Ende des Monats den Wocheneinkauf nicht mehr leisten können.
0: Unionsfraktionschef Frei warnte Grüne und SPD vor einer Zusammenarbeit mit der Linken in Berlin. Die Partei pflege einen verstörend engen Kontakt zu Judenhassern und Leuten aus dem Dunstkreis der organisierten Kriminalität, sagte Frei dem Kölner Stadtanzeiger. Zum 1. Oktober kehrt der Tankrabatt zurück. Bundestag und Bundesrat haben gestern zugestimmt. Damit wird die Energiesteuer auf Diesel und Benzin bis Jahresende gesenkt. Dadurch ergibt sich eine Entlastung um 17 Cent pro Liter.

0: An der Nordsee ist es bewölkt mit etwas Regen, im Rest bleibt es klar bzw. es kann neblig werden für diejenigen, die an Main oder Donau wohnen. Die Temperaturen sind sehr frisch, 9 bis stellenweise 1 Grad, örtlich gibt's Bodenfrost. Unter der Wolkendecke bleibt es etwas milder. Tagsüber gibt's im Norden ein paar Wolken und etwas Regen, aber später kommt auch da wieder die Sonne raus. Im Süden und in der Mitte wird's nach dem Nebel richtig sonnig und warm, am Oberrhein sind sogar fast 30 Grad drin.
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1: Ich bin Moritz Einzel. Heute entscheidet sich, wer deutscher Olympiabewerber wird. Die Abstimmung erfolgt auf einer außerordentlichen Mitgliederversammlung des Deutschen Olympischen Sportbundes. Bundespräsident Steinmeier wird dann am frühen Nachmittag in Baden-Baden verkünden, ob München oder die Region Köln-Rhein-Ruhr ausgewählt wird. Der erfolgreiche Kandidat soll sich dann um die Sommerspiele 2036, 40 oder 44 bewerben. Grünen-Fraktionschefin Dröge hat die Wiedereinführung des Tankrabatts scharf kritisiert. Im Bundestag verwies sie auf die Gesamtkosten von 2,5 Milliarden Euro.
2: Für 2,5 Milliarden Euro hätten Sie die Möglichkeit gehabt, alle Kürzungen für die Familien zurückzunehmen. Und Sie haben sich stattdessen für eine Neuauflage des Tankrabatts entschieden. Und das halte ich für einen krassen Fehler von Ihnen.
1: Der CDU-Abgeordnete Korbach dagegen verteidigte den Tankrabatt. Der helfe sofort an der Zapfsäule und komme vor allem denjenigen zugute, die auf PKW oder LKW angewiesen sind.
3: Zugleich dämpft er die Inflation um einige Zehntel Prozentpunkte. Das hilft, weitere Preissteigerungen in anderen Bereichen zu begrenzen.
1: Von Oktober bis zum Jahresende wird die Energiesteuer auf Benzin und Diesel gesenkt. Das soll eine Ersparnis von rund 17 Cent pro Liter bringen. Der russische Präsident Putin ist wegen des Ukraine-Kriegs ziemlich isoliert. Jetzt hat ihn die US-Regierung aber zum G20-Gipfel nach Miami eingeladen. Bundesaußenminister Wadefuhl findet das grundsätzlich richtig. Da werde man dann sehen, ob Putin bereit sei, ernsthaft zu verhandeln, sagte Wadefuhl bei einem Besuch in Kanada.

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0: An der Nordsee ist es bewölkt mit etwas Regen, im Rest bleibt es klar bzw. es kann neblig werden für diejenigen, die an Main oder Donau wohnen. Die Temperaturen sind sehr frisch, 9 bis stellenweise 1 Grad, örtlich gibt's Bodenfrost. Unter der Wolkendecke bleibt es etwas milder. Tagsüber gibt es im Norden ein paar Wolken und etwas Regen, aber später kommt auch da wieder die Sonne raus. Im Süden und in der Mitte wird es nach dem Nebel richtig sonnig und warm. Am Oberrhein sind sogar fast 30 Grad drin.
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0: Ich bin Moritz Einzel, guten Morgen. In Berlin könnte es eine Landesregierung aus Linken, Grünen und SPD geben. Aus der Union hagelt es deswegen seit Tagen Warnungen. Jetzt hat Unionsfraktionschef Frei nachgelegt. Dem Kölner Stadtanzeiger sagte er, die Berliner Linkspartei pflege einen verstörend engen Kontakt zu Judenhassern. Die linke Spitzenkandidatin Ehralp versprach gestern bei einem Parteitag:
2: Jüdische Menschen müssen sich in unserer Stadt sicher fühlen. Ich werde das vielfältige jüdisches Leben stärken und Antisemitismus bekämpfen. Auch palästinensische und muslimische Menschen müssen sich gesehen und sicher fühlen. Auch die Teilhabe und Stärkung von muslimischem Leben und dem Kampf gegen Rassismus werde ich voranbringen.
0: Die Berliner Linke stimmte mit breiter Mehrheit für Sondierungen mit Grünen und SPD. Bundestag und Bundesrat haben gestern die Wiederkehr des Tankrabatts abgesegnet. Der CDU-Abgeordnete Korbach findet das gut.
3: Er wirkt sofort an der Zapfsäule, er kommt ohne komplizierte Anträge und Prüfverfahren aus und er entlastet vor allem diejenigen, die auf den Pkw oder Lkw angewiesen sind.
0: Grünen-Fraktionschefin Dröge kritisierte den Tankrabatt dagegen als Schwachsinnslösung. Nicht nur unsere Fußballnationalmannschaft mit Jürgen Klopp, auch Frankreich hat einen klangvollen Namen als neuen Nationaltrainer. Das Debüt von Zinedine Zidane ist siegreich gewesen. Frankreich gewann in der Nations League 1:0 in der Türkei. Einen Fehlstart legte Italien hin. Gegen Belgien gab es eine 0:2 Niederlage.

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2: Das Deutschlandwetter. Zwischen der Nordsee und dem Bodensee wischt der Samstag am Morgen regional Nebel von der Scheibe. Im Norden fällt vorübergehend etwas Regen. Sonst gibt es heute viel Nebel und Sonne.
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2: Ich bin Leon Stojanovic, jetzt das kurze Update für euch. Über 30.000 neue Nahrungsergänzungsmittel sind letztes Jahr auf den Markt gekommen, ohne Prüfung von Behörden. Das kritisiert eine Gruppe aus Wissenschaftlern und Ärzten. Um die Gesundheit der Konsumenten zu schützen, fordern sie, dass Produkte mit sogenannten Botanicals, also pflanzlichen Algen- oder pilzbasierten Inhaltsstoffen, besser kontrolliert werden sollen. Bundesaußenminister Wade-Fuhl wird heute für Deutschland vor der UN-Vollversammlung in New York sprechen. Bundeskanzler Merz hatte angesichts von Spekulationen über einen möglichen Rücktritt nach dem Absturz der Union bei den jüngsten Landtagswahlen seine Reise zu den Vereinten Nationen abgesagt. Heute gilt es. Am Nachmittag fällt in Baden-Baden die Entscheidung, mit welcher Stadt sich Deutschland für die Olympischen Spiele bewerben will. Nachdem sich Berlin selbst aus dem Rennen genommen hat, fällt die Entscheidung zwischen München und der Rhein-Ruhr-Region. Das dürfte aber ziemlich knapp werden.

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9: Das Deutschlandwetter. Zwischen der Nordsee und dem Bodensee wischt der Samstag am Morgen regional Nebel von der Scheibe. Im Norden fällt vorübergehend etwas Regen. Sonst gibt es heute viel Nebel und Sonne.
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9: Ich bin Leon Stojanovic, jetzt das kurze Update für euch. Immer mehr Pakete werden vor der Haustür abgestellt. Wie unter anderem die Zusteller DHL und Hermes mitteilen, wollen zunehmend mehr Kunden, dass ihre bestellten Pakete an einem bestimmten Ablageort geliefert werden, wenn sie nicht zu Hause sind. Allerdings ist das Paket dann nicht mehr versichert, das Risiko liegt beim Empfänger. In Bingen in Rheinland-Pfalz ist die Polizei zu einem ganz besonderen Einsatz gefahren. Die Uniklinik hat eine Spenderleber für eine 65-Jährige bekommen, die war aber telefonisch nicht erreichbar. Die Beamten sind deswegen zu ihr nach Hause gefahren, wo sie erst ihren Sohn aus dem Bett geklingelt haben. Der hat seine Mutter geholt, die sich dann auf den Weg ins Krankenhaus gemacht hat. Zum Fußball. Zwischen seinen ersten beiden Pflichtspielen muss Bundestrainer Jürgen Klopp ein bisschen am Kader schrauben. Jamal Musiala und Kai Havertz haben sich am Donnerstag gegen die Niederlande so sehr verletzt, dass sie abreisen mussten. Am Abend sind deswegen Florian Wirtz und Jonathan Burkhardt frühzeitig nachgerückt. Morgen können die beiden auch gegen Griechenland direkt auf dem Platz stehen.
11: Nach 7 ist es in aller Herrgottsfrühe. Seid ihr schon auf den Beinen? Und wie doof wäre das ohne so ein bisschen Samstagmorgen-Motivation? Gibt's gleich mit der Killer Queen, vorher Boyband-Vibes aus den 90ern und

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4: Gleich gibt's einen sehr coolen 80er in diesem Dreier hier von Nick Kamen. Each Time You Break My Heart. Madonna hat den Typen entdeckt damals und sie singt auch im Hintergrund mit. Dann gibt's Musik, nur wenn sie laut ist. Und wir starten mit einem, der sich praktisch von ganz allein

Hauptsache die Nachbarn nicht geweckt. Mit Musik nur, wenn sie laut ist. 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Nächste Stunde wieder frisch und bunt gemixt hier am Samstagmorgen bei der 80er, 90er Uldi-Antenne. Jetzt bisschen bauchfrei in die 90er. Wettertechnisch geht's ja sogar noch in diesem kleinen Spätsommer. Hier ist Genie.

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1: Das Deutschlandwetter. Zwischen der Nordsee und dem Bodensee wischt der Samstag am Morgen regional Nebel von der Scheibe. Im Norden fällt vorübergehend etwas Regen. Sonst gibt es heute viel Nebel und Sonne.
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1: Ich bin Leon Stojanovic, jetzt das kurze Update für euch. Durch die hohen Spritpreise werden gebrauchte E-Autos zwar beliebter, aber auch teurer. Das geht aus Daten des Marktbeobachters DAT hervor. Ungewöhnlich ist das vor allem deshalb, weil gebrauchte Stromer normalerweise im Laufe des Jahres günstiger werden. Jetzt werden Verbrenner dagegen günstiger. Die künstliche Intelligenz ChatGPT hat über 50 Mal Bilder von Nutzern auf Online-Plattformen hochgeladen. Die Nutzer hatten vorher angegeben, dass die KI ihre Bilder zur Verbesserung nutzen kann. Links oder Daten zu den Profilen waren aber nicht dabei. Wie der Entwickler OpenAI jetzt mitteilt, wurden fast alle Bilder schon wieder gelöscht. Heute wird's spannend für alle Sportfans im Land. Die Mitglieder des Deutschen Olympischen Sportbundes entscheiden, mit welcher Stadt sie sich für die Olympischen Spiele 2036, 40 oder 44 bewerben wollen. Zur Auswahl stehen noch München und Köln-Rhein-Ruhr. Berlin hat sich freiwillig zurückgezogen.
3: Schönen Samstagmorgen, gleich gibt's ABBA. Und zu ABBA gab's ja eine große Überraschung Freitag. Hören wir uns gleich nochmal an. Wir lieben es, wenn wir euch eine Freude machen können und eine schöne Zeit schenken dürfen. Vorher Mike and the Mechanics, Depeche Mode und große Gefühle mit Meat Loaf.

0: Mike and the Mechanics bei der 80er, 90er Oldie-Antenne. Es ist Samstagmorgen und wir lieben es, euch zu überraschen. Und es hat letzte Woche so schön funktioniert. Gestern war es gerade.
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0: Jörn, 37, mit seiner Vanessa, die noch ein größerer ABBA-Fan ist als er. Ne, Jörn, was seid denn ihr für Fans?
2: Boah, volle Pulle. Also, sie sind auf jeden Fall voll die ABBA-Fans. Vanessa wesentlich mehr als ich nochmal. Ja, es läuft den ganzen Tag.
0: Okay. Und ist sie denn auch gerade in der Nähe?
2: Nee, die ist am Arbeiten.
0: Ach, schade. Ja, das ist sehr schade, dass sie nicht da ist, weil dann könnten wir jetzt zusammen erzählen, dass es geklappt hat mit eurer Reise.
2: Oh nein!
0: Ehrlich
2: jetzt?
0: Ja, es geht nach London zur ABBA-Voyage-Show.
2: Und ich habe mir festgenommen, wenn sie ans Telefon gehen, fange ich an, den Text zu singen und sie muss mit einsteigen.
0: Nö, dann machen wir das jetzt zusammen. Und bitte.
2: Mama Mia, here I go again.
0: Mama, na, na, na, na, na.
2: We go to London, baby.
0: Oh, ihr geht nach London. Ganz, ganz viel Spaß. Es ist ja alles mit drin. Die volle Dröhnung, London und aber 5 Tage verlängertes Wochenende jetzt im Oktober.
2: Wie geil ist das denn?
0: Und weil es so viel Spaß macht, machen wir einfach weiter. Am Montag geht es weiter mit einer neuen Band, einer neuen Stadt, einer neuen Chance. Und ich weiß jetzt schon, ihr werdet es lieben.
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Die Simple Minds bei der 80er, 90er Uldi-Antenne im 80er Mixtape am Samstagmorgen. Nächste Stunde neue, frische Runde. Jetzt einer der besten Uldis aller Zeiten mit den Bay City Rollers übers Ende einer Affäre. If you hate me after all.

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8: Das Deutschlandwetter. Zwischen der Nordsee und dem Bodensee wischt der Samstag am Morgen regional Nebel von der Scheibe. Im Norden fällt vorübergehend etwas Regen. Sonst gibt es heute viel Nebel und Sonne.
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8: Ich bin Leon Stojanovic, jetzt das kurze Update für euch. Über 30.000 neue Nahrungsergänzungsmittel sind letztes Jahr auf den Markt gekommen, ohne Prüfung von Behörden. Das kritisiert eine Gruppe aus Wissenschaftlern und Ärzten, um die Gesundheit der Konsumenten zu schützen. Deswegen fordern sie, dass Produkte mit sogenannten Botanicals, also pflanzlichen, algen- oder pilzbasierten Inhaltsstoffen, besser kontrolliert werden sollen. Während der laufenden UN-Versammlung in New York muss die Polizei nochmal nachrüsten. Der Grund? Menschen aus der Kanalisation. In der Nähe des Hotels, in dem viele Regierungschefs untergekommen sind, wurden mehrere Personen beobachtet, die aus einem Gully geklettert sind. Seit einigen Monaten beschäftigen diese Ausflügler die Polizei jetzt schon. In Bingen in Rheinland-Pfalz ist die Polizei zu einem ganz besonderen Einsatz gefahren. Die Uniklinik hat eine Spenderleber für eine 65-Jährige bekommen, die war aber telefonisch nicht erreichbar. Die Beamten sind deswegen zu ihr nach Hause gefahren, wo sie erst ihren Sohn aus dem Bett geklingelt haben. Der hat dann seine Mutter geholt, die sich sofort auf den Weg ins Krankenhaus gemacht hat.
10: Guten Morgen, falls ihr heute den Grill nochmal anschmeißt später, gibt eine kleine Vorfreude. Ich finde ja, dass Stumblin' in der perfekte Soundtrack ist für so einen Gartenabend mit Freunden. Vorher hat Lenny Kravitz noch ein bisschen Hoffnung auf Liebe und dass man Beziehungen vielleicht ja doch auch nochmal zusammengebastelt kriegt. Und hier ist Justin.

Einer der besten Oldies aller Zeiten bei der 80er, 90er Oldie-Antenne. Es ist ja gleich Oktober. Am Donnerstag ist der erste. Wir freuen uns auf den Rocktober mit Bryan Adams live. Der kommt ja zu uns. In Rostock geht's los. 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
2: Den Macho haben wir gleich dabei. Obercoole Nummer. Den fröhlichsten aller fröhlichen Happy Hits spielen wir dazu. Und Ariane mit The One I Love für ein paar

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1: Bobby McFerrin, das 80er Mixtape, in einer Stunde wieder, immer um halb hier bei der 80er, 90er Oldie-Antenne. Jetzt Filmmusik aus einem der berührendsten 90er-Filme, Bruce Springsteen mit dem Soundtrack zu Philadelphia.

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1: Das Deutschlandwetter. Quer durchs Land bringt der Samstag euch Nebel, etwas Regen und auch oft Sonne. Im Norden regnet es vorübergehend etwas, sonst nach regionalem Nebel oft sonnig. Am Oberrhein gibt es dazu noch bis zu 30 Grad.
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1: Ich bin Leon Stojanovic, jetzt das kurze Update für euch. Bundesweit ruft der Deutsche Gewerkschaftsbund heute in 15 Großstädten zu einem Aktionstag auf. Unter anderem in Berlin, Bremen, Freiburg und Magdeburg finden in den nächsten Stunden Kundgebungen statt. Die Gewerkschafter fordern sichere Renten, gute Arbeitsbedingungen und starke Arbeitnehmerrechte. Nach dem Facebook-Konzern Meta zieht TikTok nach und schränkt in einem US-Bundesstaat die App-Nutzung für Jugendliche ein. Außerdem zahlt die Kurzvideo-Plattform rund 300 Millionen Euro, um einem Prozess zu entgehen. In Zukunft gilt dort maximal 2 Stunden am Tag für Jugendliche auf TikTok, nachts gar nicht. Auch kosmetische Filter sind tabu. Heute wird's spannend für alle Sportfans im Land. Die Mitglieder des Deutschen Olympischen Sportbundes entscheiden, mit welcher Stadt sie sich für die Olympischen Spiele 2036, 40 oder 44 bewerben wollen. Zur Auswahl stehen noch München und Köln-Rhein-Ruhr. Berlin hat sich freiwillig zurückgezogen.
3: Einen schönen Samstag wünsche ich euch. Viel Spaß beim Einkaufen, Aufräumen, alles so Zeug, auf das man eigentlich nur so Mittellust hat. Aber wenn der Soundtrack stimmt, da geht's eigentlich, ne? Donna Summer, Hot Stuff gleich. Vorher Air Supply und Michael Jackson, Black or White.

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4: Na, also der gehört auf jeden Fall rein in so ein Mixtape. Robin Gilbert aus 83. Hier ist Juliet.

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Rhea Josephine, auch im 80er Mixtape in dieser Stunde, an diesem Samstag bei der 80er, 90er Oldie-Antenne. Olivia Newton-John wäre heute 78 geworden. Da brauche ich dringend die Biografie. Die hat ja eine sehr tolle Liebesgeschichte, unter anderem, die hat ja viel erlebt, schlimmes Schicksal und alles. Aber sie hat eine schöne Geschichte mit ihrem Mann gehabt. Die waren erst Freunde, haben dann in Peru zusammen psychedelische Pflanzen entdeckt und sich dann verliebt. Und nach ihrem Tod ist ihr Mann da auch nochmal hingefahren, um sie zu ehren. Och Mensch, hier ist Olivia Newton-John zusammen mit John Travolta.

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19: Das Deutschlandwetter. Quer durchs Land bringt der Samstag euch Nebel, etwas Regen und auch oft Sonne. Im Norden regnet es vorübergehend etwas, sonst nach regionalem Nebel oft sonnig. Am Oberrhein gibt es dazu noch bis zu 30 Grad.
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19: Ich bin Leon Stojanovic, jetzt das kurze Update für euch. Immer mehr Pakete werden vor der Haustür abgestellt. Wie unter anderem die Zusteller DHL und Hermes mitteilen, wollen zunehmend mehr Kunden, dass ihre bestellten Pakete an einem bestimmten Ablageort geliefert werden, wenn sie nicht zu Hause sind. Allerdings ist das Paket dann nicht mehr versichert. Das Risiko liegt beim Empfänger. Durch die hohen Spritpreise werden gebrauchte E-Autos immer

0: Jamal Musiala und Kai Havertz haben sich am Donnerstag gegen die Niederlande so sehr verletzt, dass sie jetzt abreisen mussten. Am Abend sind deswegen Florian Wirtz und Jonathan Burkhardt frühzeitig nachgerückt. Morgen könnten die beiden gegen Griechenland auch schon direkt auf dem Platz stehen.
1: Samstag, richtig cooler Klassiker gleich mit der Steve Miller Band. Dann haben wir Boyzone dabei und einen Song über Regen, der klingt, als wäre es einer über Sonnenschein, Bootsfahrt mit Wind im Haar und Waffeln mit Vanilleeis zum Brunch. Hier sind

0: Trick or treat. Die 80er, 90er, Uldi-Antenne am Samstag, den Spätaufstehern, einen schönen Start ins Wochenende. Für zwei große ABBA-Fans war es sogar der schönste Start ever gestern Nachmittag.
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0: Jörn, 37, mit seiner Vanessa, die noch ein größerer ABBA-Fan ist als er. Ne, Jörn, was seid denn ihr für Fans?
2: Boah, volle Pulli. Also, wir sind auf jeden Fall voll die ABBA-Fans. Vanessa wesentlich mehr als ich nochmal. Ja, läuft den ganzen Tag.
0: Okay, und ist sie denn auch gerade in der Nähe?
2: Nee, die ist am Arbeiten.
0: Ach, schade. Ja, das ist sehr schade, dass sie nicht da ist, weil dann könnten wir jetzt zusammen erzählen, dass es geklappt hat mit eurer Reise.
2: Oh nein!
0: Reise.
2: Ehrlich?
0: Ja, es geht nach London zur ABBA Voyage Show.
2: Und ich habe mir festgenommen, wenn sie ans Telefon gehen, fange ich an, den Text zu singen und sie muss mit einsteigen.
0: Nö, dann machen wir das jetzt zusammen. Und bitte.
2: Mama Mia, here I go again.
0: We go to London, baby. Oh, ihr geht nach London. Ganz, ganz viel Spaß. Es ist ja alles mit drin. Die volle Dröhnung, London und aber 5 Tage verlängertes Wochenende jetzt im Oktober.
2: Wie geil ist das denn?
0: Und weil es so viel Spaß macht, machen wir einfach weiter. Am Montag geht es weiter mit einer neuen Band, einer neuen Stadt, einer neuen Chance. Und ich weiß jetzt schon, ihr werdet es lieben.
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1: 20:30.
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1: Barbara Streisand, Herbert Grönemeyer und Mr. Mister. Kann man gut machen.

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Barbra Streisand, Woman in Love, bei der 80er, 90er, hol die Antenne. 80er Mixtape, nächste Stunde ein neues, jetzt 90er, der alle umgehauen hat, damals allein, weil das Video so cool war mit Liv Tyler und Alicia Silverstone. Hier ist Crazy.

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4: Das Deutschlandwetter. Quer durchs Land bringt der Samstag euch Nebel, etwas Regen und auch oft Sonne. Im Norden regnet es vorübergehend etwas, sonst nach regionalem Nebel oft sonnig. Am Oberrhein gibt es dazu noch bis zu 30 Grad.
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4: Ich bin Leon Stojanovic, jetzt das kurze Update für euch. Bundesweit ruft der Deutsche Gewerkschaftsbund heute in 15 Großstädten zu einem Aktionstag auf. Unter anderem in Berlin, Bremen, Freiburg und Magdeburg finden in den nächsten Stunden Kundgebungen statt. Die Gewerkschafter fordern sichere Renten, gute Arbeitsbedingungen und starke Arbeitnehmerrechte. Tausende Kraniche finden sich gerade wieder in den großen Rastplätzen im Norden und Osten Deutschlands ein. Bis weit in den Oktober rein werden auch noch mehrere weitere Zehntausende Kraniche in mehreren Wellen in Mecklenburg-Vorpommern oder Brandenburg erwartet. Da rasten die Vögel, um sich für den Weiterflug zu stärken. Weil sich in der Nacht Unbekannte in Gelsenkirchen an Bahnkabeln zu schaffen gemacht haben, kommt es auf mehreren Zugstrecken zu Verspätungen und Ausfällen. Einerseits sei der komplette Großraum Gelsenkirchen nicht befahrbar, heißt es auf einem Infoportal. Außerdem sind die Fernverbindungen Dortmund-München und Hamburg-Basel betroffen. Wie lange die Störung andauert, ist noch unklar.
6: Schönen Samstag und guten Appetit, falls wir der Soundtrack zum Mittagessen sein dürfen. Dazu reichen wir Simon & Garfunkel, Whitesnake mit der Hymne für alle Singles und Dr. Alban zieht die Samstagabendparty um 8 Stunden.

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1: Einen schönen gechillten Samstag. Wir haben die Jay Giles Band dabei. Falco aus 86 und ein Hit mit einem der einfachsten Songtexte der Welt. Der Bäcker backt Brot. Der Nachtzug kommt. Bleib entspannt.

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Wo ist dein Schuh? Du hast ihn verloren, als ich dir den Weg zeigen musste. Wer hat verloren? Du dich? Ich mich? Oder? Oder wir uns?

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Sie werden dich nicht finden. Niemand!

Newsflash! In den letzten Monaten ist die Zahl der vermissten Personen dramatisch angestiegen. Die jüngste Veröffentlichung der lokalen Polizeibehörde berichtet von einem weiteren tragischen Fall. Es handelt sich um ein 19-jähriges Mädchen, das zuletzt vor 14 Tagen gesehen wurde. Die Polizei schließt die Möglichkeit nicht aus, dass es sich hier um ein Verbrechen handelt.

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10: Das Deutschlandwetter. Quer durchs Land bringt der Samstag euch Nebel, etwas Regen und auch oft Sonne. Im Norden regnet es vorübergehend etwas, sonst nach regionalem Nebel oft sonnig. Am Oberrhein gibt es dazu noch bis zu 30 Grad.
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10: Ich bin Leon Stojanovic, jetzt das kurze Update für euch. Über 30.000 neue Nahrungsergänzungsmittel sind letztes Jahr auf den Markt gekommen, ohne Prüfung von Behörden. Das kritisiert eine Gruppe aus Wissenschaftlern und Ärzten. Um die Gesundheit der Konsumenten zu schützen, fordern sie, dass Produkte mit sogenannten Botanicals, also pflanzlichen Algen oder pilzbasierten Inhaltsstoffen, besser kontrolliert werden sollen. Nach dem Facebook-Konzern Meta zieht TikTok nach und schränkt in einem US-Bundesstaat die App-Nutzung für Jugendliche ein. Außerdem zahlt die Kurzvideo-Plattform rund 300 Millionen Dollar, um einem Prozess zu entgehen. In Zukunft gilt dort also maximal 2 Stunden TikTok am Tag für Jugendliche, nachts gar nicht. Auch kosmetische Filter sind tabu. Die künstliche Intelligenz ChatGPT hat über 50 Mal Bilder von Nutzern auf Online-Plattformen hochgeladen. Die Nutzer hatten vorher angegeben, dass die KI ihre Bilder zur Verbesserung nutzen kann. Links oder Daten zu den Profilen waren aber nicht dabei. Wie der Entwickler OpenAI jetzt mitteilt, wurden fast alle Bilder aber schon wieder gelöscht.
12: Einen der besten Oldies aller Zeiten von den Rubettes gibt's gleich für euren Weg durchs Wochenende. Janet

Roombats bei der 80er, 90er Oldie-Antenne am Samstag. Einer der besten Oldies aller Zeiten. Und wir freuen uns auf den Rocktober mit Bryan Adams live. Der kommt ab dem 30. September schon zu uns. Das geht los in Rostock. Die letzten Tickets für alle Konzerte gibt's auf oldieantenne.de. Und in unserer App habt ihr die Chance, ihn zu treffen. Dann könnt ihr ein Selfie machen. Und er muss das machen, weil er ist doch auch so ein toller und erfolgreicher Fotograf. Wahnsinn, was der für tolle Fotos macht. Checkt mal die App 80er, 90er Oldie-Antenne und freut euch auf diesen 80er Live, Bryan Adams mit Heaven.

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6: Gleich ein 80er, der gerade in der aktuellen Serie auf Netflix läuft. Die Lizzie Borden Story. Das sorgt immer dafür, dass so ein 80er nochmal einen richtigen Hype erlebt. Small Town Boy. Vorher Faust auf Faust und New York, New York. Zweimal doppelt, somit vierfach. Hält besser.

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Bronski Beats bei der 80er, 90er Uldi-Antenne im 80er Mixtape. Nächste Stunde gibt's ein neues hier am Samstag. Und jetzt gibt's einen sehr coolen 90er von einer sehr coolen Frau. Hier Cher und Strong Enough.

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14: Das Deutschlandwetter zwischen Nordsee und Bodensee teilt sich das Wetter heute. Im Norden ziehen einige Wolken und Regenwolken durch. Im Süden gibt es viel Sonne, ein paar Wolkenfelder. Die Höchstwerte heute: Hamburg 18, Chemnitz und Essen 21 Grad, Regensburg 22 Grad.
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14: Ich bin Christian Lang, jetzt das kurze Update für euch.

0: Norddeutschland Richtung Köln. Die beschädigten Kabel sind inzwischen repariert, erste Züge fahren wieder. Die künstliche Intelligenz des ChatGPT-Entwicklers OpenAI hat versehentlich von Nutzern hochgeladene Bilder auf Online-Plattformen veröffentlicht. Laut dem Unternehmen sind die meisten Bilder wieder gelöscht worden. Man arbeitet daran, auch die restlichen zu löschen. Es ist ein Highlight für viele Gläubige. In Paris wird heute Papst Leo eine große Messe veranstalten. Gegen 15 Uhr wird er auf dem Place de la Concorde erwartet. Schon jetzt haben sich einige 10.000 Menschen dort versammelt und warten.
1: Schönen Samstag mit einem wirklich so schönen Titelsong aus dem letzten Einhorn aus 1984. Vorher Lily Was Here, Saxophon-Sound aus den 90ern, und das hier sind Wham!

0: Die 80er, 90er, Uldi-Antenne am Samstag. Wir sind so richtig mittendrin im Wochenende. Für zwei große Aberfans war es sogar der schönste Start ins Wochenende ever gestern Nachmittag.
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0: Jörn, 37, mit seiner Vanessa, die noch ein größerer Aber-Fan ist als er. Ne, Jörn, was seid denn ihr für Fans?
2: Boah, volle Pulli. Also, wir sind auf jeden Fall voll die Aber-Fans. Vanessa wesentlich mehr als ich nochmal. Ja, es läuft den ganzen Tag.
0: Okay. Und ist sie denn auch gerade in der Nähe?
2: Nee, die ist am Arbeiten.
0: Ach, schade. Ja, das ist sehr schade, dass sie nicht da ist, weil dann könnten wir jetzt zusammen erzählen, dass es geklappt hat mit eurer Reise.
2: Oh nein! Ehrlich?
0: Ja, es geht nach London zur Aber Voyage Show.
2: Und ich habe mir festgenommen, wenn sie ans Telefon gehen, fange ich an, den Sex zu singen und sie muss mit einsteigen.
0: Nö, dann machen wir das jetzt zusammen. Und bitte.
2: Mama Mia, here I go again.
0: Mama, na na na na na.
2: We're going to London, baby.
0: Oh, ihr geht nach London. Ganz, ganz viel Spaß. Es ist ja alles mit drin. Die volle Dröhnung, London und aber 5 Tage verlängertes Wochenende jetzt im Oktober.
2: Wie geil ist das denn?
0: Und weil es so viel Spaß macht, machen wir einfach weiter. Am Montag geht es weiter mit einer neuen Band, einer neuen Stadt, einer neuen Chance. Und ich weiß jetzt schon, ihr werdet es lieben.
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2: Olivia Newton-John haben wir gleich in dieser Runde dabei. U2 mit einer ruhigeren Nummer und John Way tut so, als würde er seine Traumfrau nicht vermissen. Dafür hat er ihr aber immerhin einen ganzen Song geschrieben. Hier ist Missing You.

Olivia Newton-John wäre heute 78 geworden. Ich möchte die Biografie lesen. Die hat ja eine sehr tolle Liebesgeschichte gehabt mit ihrem Mann. Die waren erst Freunde, haben dann in Peru zusammen psychedelische Pflanzen entdeckt. Also die müssen eine unglaubliche Reise gemacht haben. Haben sich dann verliebt und nach ihrem Tod ist ihr Mann dann sogar nochmal dahin gefahren, um sie zu ehren. Och Mensch, schöne Liebe war das. Hier ist die 80er, 90er Oldie-Antenne. Jetzt mit 10cc. Perfekter, ich lass mich nicht ärgern, es ist Wochenende-Soundtrack. I'm not in love.

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14: Das Deutschlandwetter zwischen Nordsee und Bodensee teilt sich das Wetter heute. Im Norden ziehen einige Wolken und Regenwolken durch. Im Süden gibt es viel Sonne, ein paar Wolkenfelder. Die Höchstwerte heute: Hamburg 18, Chemnitz und Essen 21 Grad, Regensburg 22 Grad.
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14: Ich bin Christian Lang, jetzt das kurze Update für euch. Wegen Vandalismus an Bahnkabeln im Raum Gelsenkirchen gibt es im Fernverkehr der Bahn weiter massive Probleme. Züge werden umgeleitet, Halte fallen aus, es kommt zu Verspätungen. Betroffen sind unter anderem Verbindungen von Dortmund nach München, Hamburg nach Basel und aus Norddeutschland Richtung Köln. Die beschädigten Kabel sind inzwischen repariert, erste Züge fahren wieder. Schon wieder sorgt der Ätna auf der italienischen Insel Sizilien für Einschränkungen. Der Vulkan spuckt wieder Asche und Feuer. Deswegen wurde der gesamte Flugverkehr am Airport in Catania eingestellt. Bis mindestens 16 Uhr starten und landen keine Maschinen. Heftige Regenfälle haben Thailands Hauptstadt Bangkok lahmgelegt. Alle 50 Bezirke wurden zum Katastrophengebiet erklärt. Innerhalb von 48 Stunden fielen rund 30 cm Regen. Viele Straßen stehen unter Wasser. Der Verkehr ist teilweise zusammengebrochen. Tempel und Schulen dienen als Notunterkünfte. Bis morgen rechnen die Behörden mit Starkregen.

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5: Das Deutschlandwetter zwischen Nordsee und Bodensee teilt sich das Wetter heute. Im Norden ziehen einige Wolken und Regenwolken durch. Im Süden gibt es viel Sonne, ein paar Wolkenfelder. Die Höchstwerte heute: Hamburg 18, Chemnitz und Essen 21 Grad, Regensburg 22 Grad.
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5: Ich bin Christian Lang, jetzt das kurze Update für euch. München ist offizieller deutscher Kandidat für eine Olympia- und Paralympics-Bewerbung für 2036.

Konferenz des ChatGPT-Entwicklers OpenAI hat versehentlich von Nutzern hochgeladene Bilder auf Online-Plattformen veröffentlicht. Laut dem Unternehmen sind die meisten Bilder wieder gelöscht worden. Man arbeitet daran, auch die restlichen zu löschen. Heftige Regenfälle haben Thailands Hauptstadt Bangkok lahmgelegt. Alle 50 Bezirke wurden zum Katastrophengebiet erklärt. Innerhalb von 48 Stunden fielen rund 30 cm Regen, viele Straßen stehen unter Wasser. Der Verkehr ist teilweise zusammengebrochen. Tempel und Schulen dienen als Notunterkünfte. Bis morgen rechnen die Behörden mit Starkregen.

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15: Das Deutschlandwetter zwischen Nordsee und Bodensee teilt sich das Wetter heute. Im Norden ziehen einige Wolken und Regenwolken durch. Im Süden gibt es viel Sonne, ein paar Wolkenfelder. Die Höchstwerte heute: Hamburg 18, Chemnitz und Essen 21 Grad, Regensburg 22 Grad.
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15: Ich bin Christian Lang, jetzt das kurze Update für euch. München ist deutscher Olympiabewerber. Das hat der Deutsche Olympische Sportbund bekannt gegeben. Die bayerische Landeshauptstadt hat sich gegen ihren Bewerber Köln Rhein-Ruhr durchgesetzt. Die Olympischen und Paralympischen Spiele könnten jetzt möglicherweise 2036, 2040 oder 2044 nach Bayern kommen. Auch Kanzler Merz hat München schon gratuliert. Deutschland kann Olympia, sagt Merz. Als Höhepunkt seines Frankreich-Besuchs hat Papst Leo XIV. Im Zentrum von Paris mit 700.000 Teilnehmern gefeiert. Unter großem Jubel ist Leo XIV. Im Papamobil die Champs-Élysées heruntergefahren. Jetzt geht es für das katholische Kirchenoberhaupt weiter zum Marienwallfahrtsort Lourdes. Die DFB-Elf mit dem neuen Trainer Jürgen Klopp hat morgen seinen ersten Auftritt zu Hause hier in Deutschland. In Augsburg geht es morgen Abend gegen Griechenland. Um 20.45 Uhr ist Anpfiff. Die ARD überträgt.

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2: Jörn, 37, mit seiner Vanessa, die noch ein größerer ABBA-Fan ist als er. Ne, Jörn, was seid denn ihr für Fans?
3: Boah, volle Pulle. Also, wir sind auf jeden Fall voll die ABBA-Fans. Vanessa wesentlich mehr als ich nochmal. Ja, es läuft den ganzen Tag.
2: Okay. Und ist sie denn auch gerade in der Nähe?
3: Nee, die ist am Arbeiten.
2: Ach, schade. Ja, das ist sehr schade, dass sie nicht da ist, weil dann könnten wir jetzt zusammen erzählen, dass es geklappt hat mit eurer Reise.
3: Oh nein! Ehrlich jetzt?
2: Ja, es geht nach London zur ABBA-Voyage-Show.
3: Und ich habe mir festgedacht, wenn sie ans Telefon gehen, fange ich an, den Text zu singen und sie muss mit einsteigen.
2: Nö, dann machen wir das jetzt zusammen. Und bitte.
3: Mama Mia, here I go again.
2: Mama, na, na, na, na, na.
3: We're going to London, baby.
2: Oh, ihr geht nach London. Ganz, ganz viel Spaß. Es ist ja alles mit drin. Die volle Dröhnung, London und aber 5 Tage verlängertes Wochenende jetzt im Oktober.
3: Wie geil ist das denn?
2: Und weil es so viel Spaß macht, machen wir einfach weiter. Am Montag geht es weiter mit einer neuen Band, einer neuen Stadt, einer neuen Chance. Und ich weiß jetzt schon, ihr werdet es lieben.
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15: Das Deutschlandwetter und das bleibt nach wie vor zweigeteilt. Im Norden hängen viele Wolken heute Abend und auch in der kommenden Nacht rum. Örtlich regnet es, im Süden bleibt es trocken. Die Temperaturen gehen in der kommenden Nacht runter auf 11 bis 2 Grad. Morgen bleibt es im Norden bewölkt, im Süden scheint von früh bis spät die Sonne. Die Höchstwerte morgen: Hannover 26, Aachen 25, Berlin 24 und Berchtesgaden 21 Grad.
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15: Ich bin Christian Lang, jetzt das kurze Update für euch. München ist der deutsche Bewerber für die Olympischen und Paralympischen Spiele 2036, 2040 oder 2044. Das steht seit dem Nachmittag fest. Ganz Bayern jubelt, denn die Wettbewerbe sind über den ganzen Freistaat verteilt. Die Kanuten zum Beispiel hätten ihre Wettkämpfe im Augsburger Eiskanal. Das Fußballturnier wäre unter anderem in Nürnberg, Regensburg oder in Unterhaching. Bundesaußenminister Wadefuhl hat sich in New York am Rande der UN-Generaldebatte mit Russlands Außenminister Lavrov getroffen. Es ist das erste Gespräch der Außenminister beider Länder seit Beginn des russischen Angriffskriegs gegen die Ukraine. Laut Moskau hat die deutsche Seite das Treffen angefragt. Über was die beiden gesprochen haben, ist bisher nicht bekannt. Die DFB-Elf mit dem neuen Trainer Jürgen Klopp hat morgen seinen ersten Auftritt zu Hause. In Augsburg geht es morgen Abend gegen Griechenland. Im deutschen Tor gibt es einen Wechsel mit Alexander Nübel. Laut Klopp war der Torwarttausch im Vorfeld geplant gewesen. Anpfiff ist um 20.45 Uhr.

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11: Deutschlandwetter und das teilt sich in der kommenden Nacht. Im Norden viele Wolken, örtlich ein paar Regenwolken, im Süden bleibt es klar. Die Temperaturen 11 bis 2 Grad. Morgen gibt es an der Küste viele Wolken und Regenwolken, im Süden bleibt es sonnig und sehr, sehr warm. Die Temperaturen morgen tagsüber 18 bis 24 Grad.
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11: Ich bin Christian Lang, jetzt das kurze Update für euch. Der Traum von Olympischen Sommerspielen in Bayern ist ein ganzes Stück näher gerückt. München hat den Zuschlag für die deutsche Bewerbung 2036, 2040 oder 2044 bekommen und sich gegen Konkurrent Köln-Rhein-Ruhr durchgesetzt. Glückwünsche für Bayern und München kommen auch von Bayerns Ministerpräsident Söder und Bundeskanzler Merz. Außenminister Wadefuhl hat Russland beim Treffen mit seinem Kollegen Lavrov in New York zur Zurückhaltung gemahnt. Moskau müsse den gefährlichen Weg der Eskalation gegenüber Deutschland, Europa und der NATO verlassen, so der CDU-Politiker. Zugleich stellte Wadefuhl eine Perspektive für bessere Beziehungen in Aussicht. Unter der Bedingung, dass Russland seinen Angriffskrieg gegen die Ukraine beendet und sich an einer stabilen Friedensordnung in Europa beteiligt. Als Höhepunkt seines Frankreich-Besuchs hat Papst Leo XIV. Im Zentrum von Paris mit 800.000 Teilnehmern gefeiert. Unter großem Jubel ist Leo XIV. Im Papamobil die Champs-Élysées heruntergefahren. Danach ging es für das katholische Kirchenoberhaupt weiter zum Marienwallfahrtsort Lourdes im Südwesten Frankreichs.

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8: Deutschlandwetter und das teilt sich in der kommenden Nacht. Im Norden viele Wolken, örtlich ein paar Regenwolken, im Süden bleibt es klar. Die Temperaturen 11 bis 2 Grad. Morgen gibt es an der Küste viele Wolken und Regenwolken, im Süden bleibt es sonnig und sehr, sehr warm. Die Temperaturen morgen tagsüber 18 bis 24 Grad.
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8: Ich bin Christian Lang, jetzt das kurze Update für euch. München ist deutscher Olympiabewerber. Das hat der Deutsche Olympische Sportbund bekannt gegeben. Die bayerische Landeshauptstadt hat sich gegen ihren Bewerber Köln-Rhein-Ruhr durchgesetzt. Die Olympischen und Paralympischen Spiele könnten jetzt möglicherweise 2036, 2040 oder 2044 nach Bayern kommen. China und die USA wollen einen Kommunikationskanal für Zwischenfälle im Zusammenhang mit künstlicher Intelligenz einrichten. Darauf haben sich Chinas Staatschef Xi Jinping und US-Präsident Trump bei ihrem Treffen im Weißen Haus geeinigt. Wie der Dialogkanal konkret ausgestaltet werden soll und welche Behörden daran beteiligt sein werden, ist nicht bekannt. Die deutsche Fußballnationalmannschaft bestreitet morgen Abend in Augsburg ihr erstes Heimspiel unter Bundestrainer Jürgen Klopp. Dabei geht es in der Nations League gegen Griechenland. Nach dem 1:1 Auftakt in Amsterdam gegen die Niederlande soll jetzt der erste Sieg her. Anpfiff ist am Sonntagabend um 20.45 Uhr.
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2: Die Nacht bleibt entspannt. Im Norden gibt es ein paar Wolken. Sonst ist es meistens klar, später vielleicht mit etwas Nebel. Es wird ziemlich kühl, vor allem im Süden. 11 bis 7 Grad die Tiefstwerte, im Süden sogar nur 3 Grad. Morgen am Sonntag gibt es zum Start erstmal Nebel, aber danach zeigt sich oft die Sonne. Nur im Norden mischen sich mal Wolken dazu. Die Temperaturen steigen ordentlich an, bei 18 bis 23 Grad im Norden, im Südwesten sogar sommerlich heiß bis 31 Grad.
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2: Ich bin Gregor Jose Moser. Bundesaußenminister Wadefuhl sieht nach seinem Gespräch mit dem russischen Kollegen Lavrov weiterhin große Differenzen bei den Bemühungen um ein Ende von Russlands Krieg gegen die Ukraine. Dem ZDF sagte er, sein Angebot zur Deeskalation sei in Moskau bislang nicht auf offene Ohren gestoßen. Wadefuhl warnte Russland zudem vor weiteren Angriffen wie dem Drohnenvorfall in Leipzig. Weitere Gespräche seien möglich, wenn Moskau zu einem konstruktiven Austausch bereit sei. München bewirbt sich für Deutschland für die Olympischen und Paralympischen Spiele. Dafür hat der Deutsche Olympische Sportbund gestimmt. Pia Wegner ist vor Ort im Alten Rathaus und erklärt, wieso München den Zuschlag bekommen hat.
4: Kurze Wege, eine kurze Anreise zu den Wettkämpfen und dass über 50% der Sportarten im Olympiastadion stattfinden sollen. Mit diesem Konzept hat München überzeugt. Die Region Köln-Rhein-Ruhr hingegen hat eine Absage kassiert. Über 50 Jahre nach den letzten Sommerspielen wollen also nicht nur die Münchnerinnen und Münchner die Spiele wieder in der Stadt, sondern auch der DOSB. Nach der Entscheidung lief im Münchner Rathaus We Are the Champions von Queen.
2: Und wir schauen noch zur Formel 1. Der Mercedes-Pilot George Russell hat den großen Preis von Aserbaidschan gewonnen. Der Engländer verkürzte damit seinen Rückstand auf WM-Spitzenreiter Kimi Antonelli, der in Baku nur Fünfter wurde. Auf Platz 2 fuhr Max Verstappen im Red Bull. Dritter wurde sein Teamkollege Isaac Adjar.
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1: Die Nacht bleibt ruhig. Im Norden mit ein paar Wolken, sonst ist es meistens klar und später vielleicht etwas Nebel. Es wird ziemlich kühl, vor allem im Süden. 11 bis 7 Grad die Tiefstwerte, im Süden sogar nur 3 Grad. Morgen gibt's zum Start erstmal Nebel, aber danach zeigt sich oft die Sonne. Nur im Norden mischen sich mal Wolken dazu. Die Temperaturen steigen ordentlich an, bei 18 bis 23 Grad im Norden. Im Südwesten sogar sommerlich heiß, bis 31 Grad.
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1: Ich bin Moritz Einzel. Die SPD stemmt sich gegen Reformpläne von CDU-Gesundheitsminister Linnemann bei der Pflege. SPD-Fraktionschef Mirsch hat der Bild gesagt, ein reines Kürzungspaket mache die Bundestagsfraktion so nicht mit. Thomas Bremser berichtet.
2: Die Pflegekassen schlagen Alarm. Das Geld reicht hinten und vorne nicht. Darum will die Regierung sie noch stärker als jetzt entlasten. Doch das könnte an der SPD scheitern. Der aktuelle Vorschlag sei vor allem ein Kürzungspaket. Die SPD wirbt außerdem nach wie vor für einen Preisdeckel für Pflegende in Heimen. Denn die müssen aktuell im Schnitt fast 3.400 Euro im Monat aus eigener Tasche dazu zahlen.
1: München bewirbt sich für Deutschland um die Olympischen und Paralympischen Spiele 2036, 2040 oder 2044. Der Deutsche Olympische Sportbund hat sich gegen das Konzept von Köln-Rhein-Ruhr und für das der bayerischen Landeshauptstadt entschieden. Überzeugen konnte das mit kurzen Wegen und einer schnellen Anreise zu den Wettkämpfen. Jetzt muss München im internationalen Auswahlverfahren des IOC bestehen. Überraschend hat Außenminister Wadefuhl am Rande des UN-Gipfels in New York seinen russischen Amtskollegen Lavrov getroffen. Der CDU-Politiker habe Lavrov dabei klargemacht, wenn Russland an einem dauerhaften Frieden in der Ukraine mitwirken wolle, sei wieder ein konstruktives Verhältnis zwischen Deutschland und Russland möglich. Im ZDF sagte Wadefuhl, sein Angebot zur Deeskalation sei in Moskau bislang aber nicht auf offene Ohren gestoßen.
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0: Die Nacht bleibt ruhig. Im Norden mit ein paar Wolken, sonst ist es meistens klar und später vielleicht etwas Nebel. Es wird ziemlich kühl, vor allem im Süden. 11 bis 7 Grad die Tiefstwerte, im Süden sogar nur 3 Grad. Morgen gibt's zum Start erstmal Nebel, aber danach zeigt sich oft die Sonne. Nur im Norden mischen sich mal Wolken dazu. Die Temperaturen steigen ordentlich an, bei 18 bis 23 Grad im Norden. Im Südwesten sogar sommerlich heiß, bis 31 Grad.
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0: Ich bin Moritz Einzel.
2: Sieger ist München.
0: So hat es Bundespräsident Steinmeier am Nachmittag in Baden-Baden verkündet. München geht als deutscher Bewerber ins Rennen um Olympische Sommerspiele 2036, 40 oder 44. Die bayerische Landeshauptstadt gewann die Abstimmung beim Deutschen Olympischen Sportbund gegen die Region Köln-Rhein-Ruhr. Überraschend klar, mit 91 zu 50 Stimmen. Bayerns Ministerpräsident Söder am ARD-Mikro.
3: Es ist was Historisches und wir wollen alles geben, damit wir am Ende gemeinschaftlich als Deutschland, als Partner für Nord, für Süd, für Ost und West am Ende uns als ein Land präsentieren. Das ist unser Ziel und dafür wollen wir arbeiten und danke für das Vertrauen.
0: Münchens Oberbürgermeister Krause kündigte an, zur Feier des Ergebnisses mit Söder auf dem Münchner Oktoberfest Olympia-Looping zu fahren. Am Rande der UN-Vollversammlung in New York hat Bundesaußenminister Wadephul überraschend seinen russischen Amtskollegen Lavrov getroffen. Im ZDF sagte Wadephul:
4: Ich habe ihm angeboten, zu deeskalieren, insbesondere auch mit Blick auf die Situation in der Ukraine, aber das hat noch keine offenen Ohren gefunden.
0: Der deutsche Außenminister zeigte Lavrov die Perspektive auf, dass es wieder ein konstruktives Verhältnis zu Russland geben könne, wenn der Kreml seine Aggression gegen die Ukraine beendet. Spaniens Fußballnationalmannschaft hat ihr erstes Nations League-Spiel gewonnen. Der Welt- und Europameister setzte sich im Londoner Wembley-Stadion gegen England mit 3:2 durch. Für den WM-Dritten England erzielte Bayern-Stürmer Harry Kane ein Tor, er vergab aber auch einen Elfmeter.
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0: Die Nacht bleibt ruhig im Norden mit ein paar Wolken, sonst ist es meistens klar und später kommt vielleicht etwas Nebel. Es wird ziemlich kühl, vor allem im Süden, 11 bis 7 Grad, die Tiefstwerte im Süden sogar nur 3 Grad. Tagsüber gibt's zum Start erstmal Nebel, aber danach zeigt sich oft die Sonne. Nur im Norden mischen sich mal Wolken dazu. Die Temperaturen steigen ordentlich an, bei 18 bis 23 Grad im Norden, im Südwesten sogar sommerlich heiß bis 31 Grad.
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0: Ich bin Moritz Einzel. Zum ersten Mal seit Beginn des Ukraine-Kriegs hat Bundesaußenminister Wadefuhl seinen russischen Kollegen Lavrov getroffen. Das Zweiergespräch kam überraschend am Rande der UN-Generaldebatte in New York zustande. Wadefuhl sagte hinterher im ZDF:
2: Natürlich sind wir über wesentliche Punkte nicht einig geworden. Mir war es wichtig, klarzumachen, dass Deutschland derartige Dinge wie den Drohnenangriff in Leipzig nicht akzeptiert, dass das eine Eskalation ist, die nicht akzeptabel ist. Und ich habe Russland klar gewarnt, nicht so weiterzumachen. Wir können uns verteidigen, wir können uns wehren, das werden wir auch tun.
0: Wadefuhl forderte Lavrov auf, sofort an den Verhandlungstisch zu kommen, um über ein Kriegsende in der Ukraine zu sprechen. Die Bundesregierung hat München zur Olympiakandidatur gratuliert. Kanzler Merz erklärte, Deutschland gehe jetzt gemeinsam die internationale Kandidatur an. Vizekanzler Klingbeil sprach in seiner Funktion als Finanzminister davon, dass sich Deutschland Olympische Spiele leisten könne. Dafür gebe er eine Garantie ab. Der Deutsche Olympische Sportbund hatte entschieden, mit München ins internationale Rennen um Sommerspiele zu gehen, 2036, 40 oder 44. Die bayerische Landeshauptstadt setzte sich gegen Köln-Rhein-Ruhr durch. Die spanische Fußballnationalmannschaft hat ihr erstes Länderspiel nach dem gewonnenen WM-Finale im Juli für sich entschieden. Der Welt- und Europameister gewann im Londoner Wembley-Stadion gegen England mit 3:2. Für die Engländer erzielte Bayern-Stürmer Harry Kane ein Tor, er vergab aber auch einen Elfmeter.

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0: Die Nacht bleibt ruhig im Norden mit ein paar Wolken, sonst ist es meistens klar und später kommt vielleicht etwas Nebel. Es wird ziemlich kühl, vor allem im Süden, 11 bis 7 Grad, die Tiefstwerte im Süden sogar nur 3 Grad. Tagsüber gibt's zum Start erstmal Nebel, aber danach zeigt sich oft die Sonne. Nur im Norden mischen sich mal Wolken dazu. Die Temperaturen steigen ordentlich an, bei 18 bis 23 Grad im Norden, im Südwesten sogar sommerlich heiß bis 31 Grad.
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0: Ich bin Moritz Einzel. München ist der deutsche Bewerber um die Olympischen Sommerspiele. Die bayerische Landeshauptstadt hat das Duell gegen die Region Köln-Rhein-Ruhr gewonnen, ganz klar mit 91 zu 50 Stimmen. Stimmberechtigt waren unter anderem die Vertreter der Olympischen Spitzenverbände und die Präsidiumsmitglieder des Deutschen Olympischen Sportbundes. Vieles ist schon vorhanden beim Münchner Konzept, so Bayerns Ministerpräsident Söder.
2: Der ganz große Teil der Spiele findet quasi schon auf dem Olympia-Areal statt, wo auch jetzt auch noch nichts Neues im Sinne von neuen Flächen gemacht wird, sondern auf den Flächen völlig die Dinge verändert werden. Und das, glaube ich, war schon am Ende ein ganz wichtiges Signal.
0: München geht jetzt ins internationale Rennen um die Spiele 2036, 40 oder 44. Die letzten Olympischen Sommerspiele in Deutschland waren 1972 in München. Erstmals seit 4,5 Jahren ist es zu direkten Gesprächen zwischen der Bundesregierung und Russland gekommen. Am Rande der UN-Vollversammlung in New York hat Bundesaußenminister Wadefuhl seinen russischen Kollegen Lavrov getroffen. Er habe in dem 20-minütigen Gespräch unterstrichen, dass Deutschland die Ukraine unterstützt, so Wadefuhl. Außerdem sprach er den Drohnenanschlag von Leipzig an, den die Bundesregierung Russland zuschreibt. Spaniens Fußballnationalmannschaft hat ihr erstes Nations League-Spiel gewonnen. Der Welt- und Europameister setzte sich im Londoner Wembley-Stadion gegen England mit 3:2 durch. Für den WM-Dritten England erzielte Bayern-Stürmer Harry Kane ein Tor, er vergab aber auch einen Elfmeter.

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0: Die Nacht bleibt ruhig im Norden mit ein paar Wolken, sonst ist es meistens klar und später kommt vielleicht etwas Nebel. Es wird ziemlich kühl, vor allem im Süden, 11 bis 7 Grad, die Tiefstwerte im Süden sogar nur 3 Grad. Tagsüber gibt's zum Start erstmal Nebel, aber danach zeigt sich oft die Sonne. Nur im Norden mischen sich mal Wolken dazu. Die Temperaturen steigen ordentlich an, bei 18 bis 23 Grad im Norden, im Südwesten sogar sommerlich heiß bis 31 Grad.
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0: Ich bin Moritz Einzel. Am Rande der UN-Vollversammlung in New York hat Bundesaußenminister Wadefuhl überraschend seinen russischen Amtskollegen Lavrov getroffen. In dem Gespräch ging es natürlich um den Ukraine-Krieg. Die Atmosphäre muss frostig gewesen sein. Wadefuhl in der ARD.
2: Wenn man dann auffordert, diesen Krieg zu beenden und Russland ist dazu zum jetzigen Zeitpunkt nicht bereit, dann ist das schon ein sehr hartes, ein sehr deutliches Gespräch gewesen.
0: Außerdem machte Wadefuhl Lavrov klar, dass mit dem Drohnenanschlag von Leipzig eine Grenze überschritten worden sei. Deutschland geht mit München ins Rennen um Olympische Sommerspiele. Die bayerische Landeshauptstadt hat sich bei einer Abstimmung beim Deutschen Olympischen Sportbund am Ende klar gegen Köln-Rhein-Ruhr durchgesetzt. Bayerns Ministerpräsident Söder.
3: Ist jetzt nicht ein Erfolg für Bayern oder es wäre auch kein Erfolg für NRW gewesen. Das ist jetzt eine Herausforderung für Deutschland. Deswegen auf dem Boden bleiben. Die eigentliche harte Arbeit fängt erst dann. Sich in Deutschland durchzusetzen ist quasi der erste Schritt, aber der große und schwere ist natürlich international.
0: NRW-Ministerpräsident Wüst gab sich als fairer Verlierer.
4: Wir wollen gemeinsam Olympische Spiele nach Deutschland holen und das ist ab diesem Moment unsere gemeinsame Aufgabe. Und da gehen wir jetzt auch voll ins Geschirr für die deutsche Bewerbung.
0: München geht als Bewerberstadt für Olympische und Paralympische Spiele 2036, 40 oder 44 ins Rennen. In der Nations League